0: Hey, ich muss euch eins beichten. Wir sind seit gestern sind wir dran, unsere Live-LP aufzunehmen. Heute Abend sind wir auch dran aufzunehmen. Hey! Und mich bedanken, ihr seid gigantisch, das gehört tierisch auf der Aufnahme. Dankeschön! Außerdem, wir haben unwahrscheinlich
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